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1: Der menschliche Geist ist wie ein Fallschirm. Er funktioniert nur, wenn er offen ist. Das ist schon ein Satz, der nachdenklich macht. Der menschliche Geist ist wie ein Fallschirm und er funktioniert nur, wenn er offen ist. Ich habe eine Fallschirmlizenz. Ich weiß, was das bedeutet, wenn der Fallschirm aufgeht oder wenn er nicht so richtig aufgeht. Aber die Frage, die man sich jetzt stellen kann, wenn sowas auf der Bühne dann erscheint und jemand auf die Bühne kommt, ob er von sich sagen kann, dass er ein offener Geist ist und ob er den auch zeigt, ob er den auch lebt, oder ob er zwar einen offenen Geist hat, den er aber sehr oft verstecken muss, weil er in seiner Familie, an seinem Arbeitsplatz, wo auch immer, er gar nicht so offen agieren kann, wie er gerne möchte. Er beschränkt sich also. Es gibt also eine andere Version von ihm. Und da sind wir natürlich bei C.G. Jung, dem großen Psychoanalytiker, der davon gesprochen hat, dass Menschen auch einen Schatten haben. Was war damit gemeint? Das heißt, es gibt offensichtlich mehrere Ausgaben von ihnen, also der, wie sie wirklich sind und wie sie sich geben müssen, damit sie akzeptiert werden, entweder bei den Eltern, in der Gesellschaft und so weiter. Und wenn man diesen Schatten erkennt, sollte man versuchen, ihn zu integrieren, um ganz zu werden, weil sonst führt es zu einer Selbstspaltung.

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6: Vielleicht sollten wir uns doch spalten lassen, und zwar so weit, bis wir wieder alleine bei uns selber sind und nicht mehr anderen hinterherrennen. Das wäre dann vielleicht die positive Spaltung. Eigenverantwortung, ne? Das ist. Ich könnte das nicht verantworten, in den Krieg zu ziehen. Ich habe auch keine Lust, dass mein Nachbar mit mir im Krieg ist. Das alleine gibt es ja auch schon Nachbarschaftsstreite. Also das ist, würde mein Ansatz immer bleiben. Und sich dem Ganzen, so gut es geht, zu entziehen. Wie gesagt, GEZ muss man zahlen, aber man muss es nicht schauen. Die Politik findet statt, aber man kann einfach sich davon abwenden. Man kann hier zum Nichtwähler werden und das mit Stolz aussagen. Das wäre so mein Vorschlag.

0: 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Jetzt Meldungen aus der Trigger FM Redaktion. Die Berliner Linke war in den vergangenen Wochen wegen des antisemitischen Auftritts des linksextremen Rappers Dahabflex bei einer Parteiveranstaltung deutlich in die Kritik geraten. Nun berichtet der Tagesspiegel, dass Teile der Partei mittlerweile auch vom Berliner Verfassungsschutz unter die Lupe genommen werden. Kurz vor der Berliner Abgeordnetenhauswahl gerät SPD-Spitzenkandidat Steffen Krach ins Visier der Staatsanwaltschaft. Ermittler haben seine Privatwohnung in Berlin, die SPD-Landeszentrale und Räume in Hannover durchsucht. Der Vorwurf: Bestechlichkeit im Zusammenhang mit einem Krankenhausprojekt in der Region Hannover. Krach war dort bis Anfang dieses Jahres Regionspräsident und saß im Aufsichtsrat der kommunalen Krankenhauskette. Konkret geht es um den geplanten Neubau eines Gesundheitszentrums am Standort Lehrte. Die umstrittene Berliner SPD-Wirtschaftssenatorin Franziska Giffey, der vor kurzem der Doktortitel entzogen wurde, stellt sich trotzdem hinter ihren Parteigenossen und verweist auf die Unschuldsvermutung. In Mecklenburg-Vorpommern verringert die SPD von Ministerpräsidentin Manuela Schwesig einer INSA-Umfrage zufolge weiter den Abstand zur führenden AfD. Laut Umfrage sieht es so aus: AfD 36%, SPD 33%, CDU 7%, Linke 11%, Grüne 5% und BSW 4%. Gewählt wird am 20. September. Schwesigs SPD regiert bisher zusammen mit den SED-Nachfolgern Die Linke. 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
1: Und ich glaube, wir sollten uns vielleicht auf das besinnen, außer des Konsums und was wir an tollen Autos bauen oder nicht mehr lange, dass den Westen noch etwas anderes ausmacht. Und da denke ich an die Eurasische Platte. Ich glaube, der Westen ist eben auch ein Europa, was ein Europa der Vaterländer sein sollte. Ein Europa, was eben keine USA sind, also keine Vereinigten Staaten von Europa, sondern eine große Landmasse mit sehr vielen unterschiedlichen Staaten, die ihre eigene Identität haben. So. Und ich finde, das ist gut. Es gefällt mir. Es gibt einen großen Unterschied schon innerhalb von Deutschland, ob du nach Erfurt kommst, nach Bayreuth oder nach Schleswig-Holstein. Und das will ich nicht gleich machen. Und auch in Europa finde ich das sehr, sehr spannend.
2: Das wäre eine schwere Beleidigung für Erfurt.
1: Ja, aber dass man ein paar Meter fährt und es ist ein bisschen anders. Und diese Andersartigkeit sollten wir feiern. Und es macht mir große Sorgen, dass wir innerhalb der europäischen Gemeinschaft, die man mit Europa ja nicht verwechseln darf, auf jene zeigen, die sagen, wir haben eine eigene Identität. Ich möchte hier mal ganz besonders auch die Ungarn loben, die nicht überall mitmachen wollen. So. Und wenn wir dann auf Leute zeigen, die nicht mitmachen wollen und sagen dann, die sind intolerant, während unsere Intoleranz aber dort endet, wo unsere Meinung endet, da mache ich mir große Gedanken.
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1: Wenn mir dann Leute sagen, mit dem darfst du nicht reden, weil der ist rechts, also der ist für Frieden, dann stimmt mit denen irgendwas nicht. Und jemand, der heute für Krieg ist, der ist nicht links, der hat nicht alle Tasten im Schrank. So. Was ich dazu sagen möchte, es ist ja so erstaunlich, dass die Grünen heute, Joschka Fischer möchte ja die Wehrpflicht wieder einführen, geht nicht hin, muss man sagen, der Hofreiter, der nicht gemustert wurde, der möchte international Waffen einkaufen. Wenn ich an Brandmauer denke, dann denke ich an Willy Brandt, der hat sie überstiegen, ist nach Moskau gefahren. Das ist für mich Brandmauer. Brandt fährt rüber, macht das einfach. Und daran sollten wir uns orientieren, eine Politik, wie sie Willy Brandt gemacht hat, auch eine Politik, wie sie Helmut Kohl gemacht hat, mit dem hätte man das ja niemals machen können. Ich hätte mir ja nicht gedacht, dass irgendwann Helmut Kohl zurückwünsche, ehrlich jetzt mal. So, hätte er alles nicht gemacht. Und wir haben es heute mit wirklich bildungsfernen Schichten im Regierungsviertel zu tun, die auf unsere Kosten Waffen einkaufen, deren die ganze Infrastruktur kaputt geht. Ich bin von Berlin hierher gefahren, ich habe 4 Stunden gebraucht. Du kannst ja nicht schneller als 80 fahren. Was ist denn hier los? Ja, hier stimmt überhaupt nichts. Und wenn wir, was wir hier machen, ist insofern richtig. Mir ist das ziemlich egal, was irgendjemand von der Mainstream-Presse über mich sagt. Das ist nur ein gekaufter Idiot. Ja. Ja? Das interessiert mich gar nicht.

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1: Das wird nur noch personifiziert. Es geht nur noch ganz selten um die Sache schlechthin. Und das ist ein Übel, dem wir uns überhaupt nicht entziehen können, neben dem wirtschaftlichen Aspekt.
2: Und also moralisiert.
1: Und permanent moralisiert. Auch das natürlich. Ja, aber wir müssen anerkennen, die Welt ist komplexer geworden. Wir kriegen sie nicht zurückgedreht. Und insofern müssen wir Mechanismen und Handwerkszeug finden, damit umzugehen. Ein bisschen die Zeit rauszunehmen, finde ich übrigens ganz wichtig. Es macht keinen Sinn für mich, wenn um 15 Uhr die Nachrichten im SWR 3 oder 1 laufen und sagen, es soll ein Flugzeug abgestürzt sein über der Eifel. Es soll sich um eine amerikanische Militärmaschine handeln. Wir wissen noch nichts Genaues. Wir bleiben dran. Ja, dann bleibt doch dran und haltet vorher erstmal die Klappe, bis ihr wisst, worum es geht.
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1: 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Die Bundeswehr prüft aktuell 30 Angebote für KI-Software zur Echtzeitanalyse von Gefechtsfelddaten. Erste Tests sind 2027 geplant. Eine vollständige Alternative zu Anbieter Palantir soll Mitte 2028 einsatzbereit sein. Der führende Anbieter, das US-Unternehmen Palantir, wurde von der Bundeswehr aus Souveränitätsgründen ausgeschlossen. Ab 11. September müssen Software- und Hardwarehersteller in der EU Hackerangriffe binnen 24 Stunden an die Behörden melden. Zudem müssen sie binnen 3 Tagen weitere Details zu den ausgenutzten Schwachstellen in ihren Systemen offenlegen. Der Verband Bitkom kritisiert, dass die Meldeplattform bislang noch nicht nutzbar war und erst am Stichtag online gehen soll. Keiner konnte sich vorab registrieren lassen oder die Plattform testen. Mehrere AfD-Spitzenpolitiker haben sich von dem seit Jahren auffälligen und umstrittenen YouTube-Streamer Matthäus Westphal distanziert. Gegenüber dem Journalisten Johann Petzold gab etwa der Sprecher von Alice Weidel an, das Verhalten des Streamers sei völlig indiskutabel. Der Bundestagsabgeordnete Rüdiger Lukassen äußerte sich gegenüber Petzold ähnlich. Die vermeintliche Nähe solch ungehobelter Personen zur AfD schadet unserem Anspruch, Regierungsverantwortung in Deutschland übernehmen zu wollen. Für bundesweite Diskussionen sorgte sein Verhalten vor wenigen Wochen, als er am Rande einer Wahlkampfveranstaltung der AfD in Sachsen-Anhalt Journalisten des Spiegel verbal heftig attackierte, während er den Vorgang live im Internet streamte. Auch auf der AfD-Wahlparty am Sonntag attackierte er die Spiegel-Journalistin Ann-Kathrin Müller. 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
1: Denn das heißt, an den Bund wenden heißt also an Peter Mayer und Gabi Müller und all die Menschen, die von ihrem Gehalt kaum leben können, die dürfen dann noch eine Schippe drauflegen und müssen es natürlich durch Steuerzahlungen wieder raushauen. Denn zwangsläufig werden ja die ausfallende Gewerbesteuer, hast du gesagt, die Unternehmen können es nicht mehr bezahlen, also wird man zu den privaten Menschen kommen, um dieses Loch zu stopfen, und zeitgleich werden die Firmen das draufschlagen oder werden die Firmen in ihrem Niedergang die Preise erhöhen müssen und das umlegen müssen, um mehr zu kriegen. Das heißt, doppelte Preiserhöhung. Einerseits höhere Steuern, höhere Preise und weniger Arbeitsplätze.
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1: Ich sollte ja eigentlich als ehemaliger Waldorfschüler im Waldorfgebäude drüben sprechen, aber das ist nicht möglich, weil ein auch ehemaliger Waldorfschüler sich gegen den Rest der Schule durchgesetzt hat. Ich lese Ihnen nur Teile der Mail vor, damit Sie staunen können. Und dann versuche ich Ihnen klarzumachen, was das konkret für Sie bedeutet, wer hier die Macht hat. Die Mail kommt aus Kolumbien. Hallo, liebe freie Waldorfschule am See. Das ist schon falsch, weil das Wort freie kommt im Namen ja nicht mehr vor. Es müsste richtig heißen, hallo, liebe Waldorfschule am See. Auf das Freie hat ja diese Schule inzwischen verzichtet. Hat es Konsequenzen? Na sicher. Die kann ihre eigenen Veranstaltungen noch außerhalb der Waldorfschule organisieren. Das sind die Konsequenzen. Es geht weiter. Mit tiefer Enttäuschung musste ich in den vergangenen Tagen erfahren, dass meine ehemalige Schule den bekannten Neonazi, Antisemiten und Verschwörungstheoretiker Ken Jebsen eingeladen hat, um seinen geistigen Durchfall am 25.11.2014 im großen Saal zu verteilen. Und nicht nur das, er bekommt sogar exklusiv die Chance, seine giftige Propaganda in die pubertierende Hirne der Oberstufenschüler zu pflanzen, womöglich noch während der Unterrichtszeit. Die Mail geht relativ lang. Und am Ende wird damit gedroht, kann man fast sagen, er wird sich jetzt in den nächsten Tagen vor allem damit beschäftigen, viele Menschen anzuschreiben, um dieses unpädagogische Ereignis zu verhindern und darauf aufmerksam zu machen. Erik K. Wichtig sind die Quellen. Weil niemand ist unnütz, er kann immer noch als schlechtes Beispiel dienen. Aber das entscheidend sind die Quellen. Die Quelle ist der Tagesspiegel, die Zeit und die Sendung Dreisatz, wo eine gewisse Jutta Ditfurt, ehemalige Grüne, heute NATO-Olivgrün, irgendwelche Dinge von sich gegeben hat, wo man nur sagen kann, da sind dann meine Anwälte in die Spur gekommen. Das hat ja alles ein juristisches Nachspiel.
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1: In der Analyse folgt man ja dann am Ende zu der Erkenntnis, wir leben jetzt seit 20 Jahren von der Substanz, die vorher aufgebaut worden ist, und jedes Reservoir an Substanz trocknet irgendwann aus, wenn man nicht wieder schöpferisch tätig wird und wenn man nicht wieder der Leistung des Aufbaus wieder den Vorrang gibt vor dem Verzehr. Und an der Wende stehen wir jetzt. Wir müssen wieder auf die Beine stellen und auf die Beine kommen, wieder dem Innovationsdrang, dem Leistungsdrang und dem Schöpfergeist einfach wieder den Vorrang einräumen. Aber
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0: 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Jetzt Meldungen aus der Trigger FM Redaktion. BSW-Gründerin Sarah Wagenknecht warnt, Gespräche mit der AfD über eine Regierung in Sachsen-Anhalt als Vollmacht für ein Durchregieren der AfD misszuverstehen. Das ist keine Carte Blanche, sagte sie. Dass die anderen Parteien sich Gesprächen mit dem BSW verweigern, hält Wagenknecht außerdem für undemokratisch. Die Europäische Zentralbank, EZB, hebt die Leitzinsen um 0,25 Prozentpunkte an. Das hat der EZB-Rat als oberstes Gremium der Notenbank beschlossen. Damit reagieren die Zentralbanker auf die massiv gestiegene Inflationsrate. Der neue Einlagenzinssatz beträgt damit 2,5 Prozent. Für Refinanzierungsgeschäfte werden mindestens 2,65 Prozent fällig. In der Spitze verlangt die EZB sogar 2,9 Prozent. Am 2. Oktober wird die Bahnstrecke zwischen Berlin und Hannover grundsaniert und voraussichtlich bis Ende 2027 für den Fernverkehr voll gesperrt. Die Fahrzeit verlängert sich durch Umleitungen um 80 Minuten. Im Nahverkehr werden Ersatzbusse eingesetzt. Die Parallelstrecke der Lehrter Stammbahn, die einen Teil des Verkehrs auffangen sollte, steht wegen Bauarbeiten nicht zur Verfügung. Thank you for driving Deutsche Bahn, schrieb ein Fahrgast bei X dazu. 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
1: Ich denke, da sollte man mal rangehen, dass man wirklich schaut, wie kann man Aufgaben auch fair verteilen, wie kann man Leute, die in der Gesellschaft momentan keinen Platz finden, die sich schwer tun, ja, auch viele introvertierte Menschen gibt es da draußen, die nicht gerne auf der Bühne sind, aber die im Hintergrund vieles managen. Und das muss ich ja mal an dieser Stelle sagen, dieser Mensch, der das für uns macht, der ist ein ganz, ganz feiner Mensch, ganz feiner Charakter und hat leider in dem Alter, in dem ich jetzt auch bin, ich kenne ihn schon sehr lange, ein sehr schwieriges Schicksal mit seinem Herzen. Und wir versuchen weiterhin an ihm dran zu bleiben. Wir fördern ihn auch sehr auf allen Möglichkeiten, über Kontakte, über verschiedenste Förderprogramme. Und es läuft super.
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1: Ich möchte, dass die Leute sich daran erinnern, als sie auf die Welt gekommen sind, gab es keine Angebote von den Eltern, lern jetzt laufen, lern jetzt sprechen, dann kriegst du später mal Netflix und einen Tesla. Das haben die selber gemacht. Wir haben selbst gelernt zu laufen und selbst zu sprechen. Wir haben gelernt zu widersprechen und wegzulaufen, unser eigenes Leben zu bekommen. Und dann über die ganzen Schulsysteme im Beruf sind wir dermaßen gedrillt worden nach dem Motto, ja, mein Meister, was soll ich als nächstes tun? Und das ist so perfekt gemacht, dass wir die öffentlich-rechtlichen Anstalten einschalten, um uns dort informieren zu lassen. Wer hat denn in der DDR die aktuelle Kamera eingeschaltet, um sich informieren zu lassen? Niemand wirklich, oder? So, und deswegen das Internet, was wir hier machen, bedeutet ja, dass das Netz bedeutet auszureisen und es ist ein digitales Aufwachzimmer. Aber irgendwann muss man mal anfangen, zur Tat zu schreiten. Und das sind solche Kongresse, weil wir immer noch drauf gedrillt sind. Ich höre das auch, du hörst es auch. Mach doch eine Partei, dann wähle ich dich. Demokratie lässt sich nicht über Stellvertreter organisieren. Wir alle müssen demokratisch handeln, indem wir an der Stelle, wo es uns nicht gefällt, laut aufstehen und sagen, das sehe ich anders.
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1: Was die WHO damals im März 2020 gemacht hat, war ja die Ausrufung eines Fake. Also PHEIC. Public Health Emergency of International Concern. Das ist das, was man umgangssprachlich so Pandemie nennt. Mhm. Also Fake spricht sich aus wie Fake.
2: Was ein Zufall.
1: Ja, das sind diese Bürokratenwitze, ne? So wie mit dem Steuerprogramm Elster und so weiter. Das machen die absichtlich.
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Jetzt Meldungen aus der Trigger FM Redaktion. In Mecklenburg-Vorpommern verringert die SPD von Ministerpräsidentin Manuela Schwesig einer INSA-Umfrage zufolge weiter den Abstand zur führenden AfD. Laut Umfrage sieht es so aus. AfD 36%, SPD 33%, CDU 7%, Linke 11%, Grüne 5% und BSW 4%. Gewählt wird am 20. September. Schwesigs SPD regiert bisher zusammen mit den SED-Nachfolgern Die Linke. Kurz vor der Berliner Abgeordnetenhauswahl gerät SPD-Spitzenkandidat Steffen Krach ins Visier der Staatsanwaltschaft. Ermittler haben seine Privatwohnung in Berlin, die SPD-Landeszentrale und Räume in Hannover durchsucht. Der Vorwurf: Bestechlichkeit im Zusammenhang mit einem Krankenhausprojekt in der Region Hannover. Krach war dort bis Anfang dieses Jahres Regionspräsident und saß im Aufsichtsrat der kommunalen Krankenhauskette. Konkret geht es um den geplanten Neubau eines Gesundheitszentrums am Standort Lehrte. Die umstrittene Berliner SPD-Wirtschaftssenatorin Franziska Giffey, der vor kurzem der Doktortitel entzogen wurde, stellt sich trotzdem hinter ihren Parteigenossen und verweist auf die Unschuldsvermutung. Die Berliner Linke war in den vergangenen Wochen wegen des antisemitischen Auftritts des linksextremen Rappers Dahabflex bei einer Parteiveranstaltung deutlich in die Kritik geraten. Nun berichtet der Tagesspiegel, dass Teile der Partei mittlerweile auch vom Berliner Verfassungsschutz unter die Lupe genommen werden. 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
1: Steuerhinterziehung ist ein sehr schöner Begriff, weil er so schön negativ aufgeladen ist. Meine Definition ist davon der Versuch, sein Eigentum vor Raub durch die Politiker zu schützen, indem es vor ihnen versteckt wird.
2: Da gehe ich 100% mit. 100%.
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1: Auch eine Anekdote von einem italienischen Ex-Kollegen von mir, der immer gesagt hat, Deutschland ist ein reiches Land mit armen Bürgern und Italien ist ein armes Land mit reichen Bürgern. Und da hat er immer darauf angespielt, dass die Italiener, ich glaube, zu 80% ihr Haus besitzen. Und darum ging es im Grunde genommen auch, dass hier der italienische Privat, das Privatvermögen um ein Vielfaches größer ist als das deutsche. Ich glaube, der Durchschnitt in Deutschland hat ein Vermögen von 30 oder 33.000 Euro und bei den Italienern ist es 100.000.
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6: 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Jetzt Meldungen aus der Trigger FM Redaktion. Mehrere AfD-Spitzenpolitiker haben sich von dem seit Jahren auffälligen und umstrittenen YouTube-Streamer Matthäus Westphal distanziert. Gegenüber dem Journalisten Johann Petzold gab etwa der Sprecher von Alice Weidel an, das Verhalten des Streamers sei völlig indiskutabel. Der Bundestagsabgeordnete Rüdiger Lukassen äußerte sich gegenüber Petzold ähnlich. Die vermeintliche Nähe solch ungehobelter Personen zur AfD schadet unserem Anspruch, Regierungsverantwortung in Deutschland übernehmen zu wollen. Für bundesweite Diskussionen sorgte sein Verhalten vor wenigen Wochen, als er am Rande einer Wahlkampfveranstaltung der AfD in Sachsen-Anhalt Journalisten des Spiegel verbal heftig attackierte, während er den Vorgang live im Internet streamte. Auch auf der AfD-Wahlparty am Sonntag attackierte er die Spiegel-Journalistin Ann-Kathrin Müller. In einer Lidl-Filiale in Ratzeburg in Schleswig-Holstein wurde am Mittwochnachmittag eine Frau durch eine Messerattacke getötet. Laut Zeugen hätten sich Opfer und Täter wohl nicht gekannt. Der Täter konnte durch Bauarbeiter überwältigt werden und ist schwer verletzt. Ein Zeuge berichtete, sie sagte noch sowas wie, lass mich in Ruhe, und dann zog er ein Messer. BSW-Gründerin Sarah Wagenknecht warnt, Gespräche mit der AfD über eine Regierung in Sachsen-Anhalt als Vollmacht für ein Durchregieren der AfD misszuverstehen. Das ist keine carte blanche, sagte sie. Dass die anderen Parteien sich Gesprächen mit dem BSW verweigern, hält Wagenknecht außerdem für undemokratisch. 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
1: Teil ist vielleicht noch aufzuhalten, aber einen großen Teil der Schäden sind passiert. Und wenn etwas einmal weg ist, ich zitiere jetzt Hans-Werner Sinn, schließe mich dem aber komplett an. Wenn das weg ist, kriegen wir es nicht zurück. Dann ist es in China oder in Japan oder sonst wo. Und zu guter Letzt sagen auch noch die Amerikaner, auch unsere Energie ist günstiger, nachdem sie uns Nord Stream weggesprengt haben, kommt doch zu uns. Also es sieht wirklich nicht gut aus in diesem Land. Darüber müssen wir uns klar sein. Das deutsche Wirtschaftsmodell, was eigentlich das für mich Beste der Welt war, gut Schweiz und angrenzende Länder ähnlich, das um 1900 wirklich vorbildhaft war und dann auch noch bis in die 90er, 2000er Jahre hinein ganz gut gehalten hat. Das fällt uns auseinander und es wird auch so nicht zu halten sein. Wir können uns nur überlegen, wo wir einzelne Stärken vielleicht noch haben, auf die wir aufbauen können, aber in der Breite werden wir es erstmal nicht halten können. Das ist erodiert und teilweise kollabiert.
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1: Man muss jetzt die Frage stellen, wer prügelt da auf wen ein? Und Ive Stone, dieser berühmte Journalist, hat ja mal gesagt, jede Regierung lügt und wir sind ja Journalisten. Und wenn wir unsere Arbeit gut machen, kriegen wir Prügel. Das ist unsere Art von Lohn. Die Frage ist, von wem wir die Prügel kriegen? Von denen, die ertappt werden. Entscheidend ist, ob die, für die wir recherchieren, wie die uns tragen. Und wenn die uns nicht getragen hätten, dann würden wir hier ja nicht sitzen. Von daher, wenn man einen Journalismus betreibt, das sind alle Liebhaben in der Regierung, dann ist es halt Propaganda. Und wenn man seinen Job richtig macht, dann kann man nicht davon ausgehen, dass die Politiker einen mögen. Dann hat man aber alles richtig gemacht.

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1: Realität ist ja nicht Wahrheit. Ja, wir leben alle in einem Leben und wir nehmen so vieles wahr. Wir werden auch so viel beschallt den ganzen Tag mit Nachrichten, Werbeplakaten. Wir hören, wenn wir im Bus sind, hören wir Menschen reden. Wir hören im Auto Radio. Wir sind eigentlich auf Dauerwerbesendung, wenn man so möchte. Und jeder nimmt das Leben natürlich auch anders wahr. Das ist ja ganz klar. Wahrheit und Realität sind aber eben nicht dasselbe. Und da frage ich mich jetzt, wer nimmt sich das Recht heraus, uns zu sagen, was jetzt die Wahrheit oder das Richtige echt ist, das real ist. Und Sie, Frau Schröder, haben auch eben was ganz Wichtiges angesprochen. Es geht um Macht. Und das ist, glaube ich, immer so. Es geht immer um Macht. In der ganzen Weltgeschichte geht es um Macht, ging es immer um Macht.
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0: 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In Mecklenburg-Vorpommern verringert die SPD von Ministerpräsidentin Manuela Schwesig einer INSA-Umfrage zufolge weiter den Abstand zur führenden AfD. Laut Umfrage sieht es so aus. AfD 36%, SPD 33%, CDU 7%, Linke 11%, Grüne 5% und BSW 4%. Gewählt wird am 20. September. Schwesigs SPD regiert bisher zusammen mit den SED-Nachfolgern Die Linke. Die Bundeswehr prüft aktuell 30 Angebote für KI-Software zur Echtzeitanalyse von Gefechtsfelddaten. Erste Tests sind 2027 geplant. Eine vollständige Alternative zu Anbieter Palantir soll Mitte 2028 einsatzbereit sein. Der führende Anbieter, das US-Unternehmen Palantir, wurde von der Bundeswehr aus Souveränitätsgründen ausgeschlossen. Kurz vor der Berliner Abgeordnetenhauswahl gerät SPD-Spitzenkandidat Steffen Krach ins Visier der Staatsanwaltschaft. Ermittler haben seine Privatwohnung in Berlin, die SPD-Landeszentrale und Räume in Hannover durchsucht. Der Vorwurf: Bestechlichkeit im Zusammenhang mit einem Krankenhausprojekt in der Region Hannover. Krach war dort bis Anfang dieses Jahres Regionspräsident und saß im Aufsichtsrat der kommunalen Krankenhauskette. Konkret geht es um den geplanten Neubau eines Gesundheitszentrums am Standort Lehrte. Die umstrittene Berliner SPD-Wirtschaftssenatorin Franziska Giffey, der vor kurzem der Doktortitel entzogen wurde, stellt sich trotzdem hinter ihren Parteigenossen und verweist auf die Unschuldsvermutung. 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
1: Es wird der Sache nicht gerecht, weil ein kollektives Wir impliziert, dass wir das in unserem Namen passiert. Die überwiegende Mehrheit in Deutschland spricht sich in diversen Umfragen gegen Rüstungsexporte in Krisengebieten aus. Also in unserem Namen passiert es nicht, wenn irgendjemand von Rheinmetall, Geostrategen, Militärs, Großinvestoren, Geopolitiker das große Geld ziehen, weil gerade die Auftragslage für Panzer gut ist. Kann ich nachvollziehen, da sind wir einer Meinung. Aber es passiert nicht im Namen des Volkes. Und deswegen kann auch das Volk in dieser Hinsicht auch mit den Konsequenzen nicht in die Haftung, Mithaftung genommen werden. Der zweite Punkt ist der kausale Zusammenhang, die Kausalität zwischen etwaig einschlagenden Bomben in Afghanistan und Irak und Ali, wohlgemerkt aus Tunesien, der im Berliner Freibad Alessa an den allerwertesten Grab steht, die müsste man erstmal darlegen, bevor man das in den Raum stellt.
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1: Und wenn dann im ZDF kommt, ja, der Osten ist blau, dem muss man Demokratie beibringen, das sage ich doch nur als Wessi, ey, ihr habt sie doch geerbt. Ihr habt sie nicht erkämpft, ihr habt überhaupt keine Ahnung davon, okay? Lasst euch von den Ostdeutschen mal beibringen, was Doppelsprech ist, weil das erkennen die wieder.
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1: Ja, hallo?
2: Ja, ist genau. Du sag mal, denkt ihr eigentlich, dass ihr allein im Haus hier wohnt, sag mal, oder was?
1: Wieso?
2: Ja, Kabin Lala macht da volle Bulle Musik schon wieder. Wir müssen den Fernseher wieder lauter drehen. Aber ist, seid ihr normal oder was ist da nicht bei euch los, sag mal, da unten?
1: Ja, sorry, aber daran haben wir jetzt nicht gedacht irgendwie.
2: Na, siehst du. Hm? Wir wohnen nun mal hier. Ich wohne schon 30 Jahre hier. Also irgendwas stimmt da nicht langsam, oder?
1: Ja.
2: Dann müsst ihr damit abfinden langsam, oder nicht? Hm?
1: Sorry.
2: Gut. Okay.
1: Tschüss.
2: Ja, tschüss.
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3: Auch, ja, ja, in Bergamo hieß es ja auch, da gab es ganz viele Tote. Da wurden ja diese Lastwagen gezeigt, die dann immer wieder hin und her fuhren. Nein, man hat uns betrogen und belogen. Und es bedarf der Aufklärung, damit so etwas nicht wieder passieren kann, wenigstens nicht so einfach passieren kann. Und die armen, gutgläubigen Menschen, sage ich ganz bewusst und ohne Ironie, die sich dann in die Falle haben locken lassen und alles mitgemacht haben. Ja, da kenne ich etliche, die sagen, hätte ich doch mich damals anders verhalten. Hätte ich das doch verstanden. Hätte ich doch auf die kritischen Fragen gehört und reagiert. Wir leben in sehr lügenhaften Zeiten. Lügen haben kurze Beine. Die Wahrheit wird euch freimachen. Die Wahrheit wird sich irgendwann durchsetzen. Und jeder, der lügt und jeder, der eine personifizierte Lüge ist, stolpert irgendwann über seine kurzen Beinchen. Das werden wir hier auch erleben.
4: Ja, und warum muss ich jetzt gerade an Friedrich Merz denken?
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0: 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Die Bundeswehr prüft aktuell 30 Angebote für KI-Software zur Echtzeitanalyse von Gefechtsfelddaten. Erste Tests sind 2027 geplant. Eine vollständige Alternative zu Anbieter Palantir soll Mitte 2028 einsatzbereit sein. Der führende Anbieter, das US-Unternehmen Palantir, wurde von der Bundeswehr aus Souveränitätsgründen ausgeschlossen. BSW-Gründerin Sarah Wagenknecht warnt, Gespräche mit der AfD über eine Regierung in Sachsen-Anhalt als Vollmacht für ein Durchregieren der AfD misszuverstehen. Das ist keine carte blanche, sagte sie. Dass die anderen Parteien sich Gesprächen mit dem BSW verweigern, hält Wagenknecht außerdem für undemokratisch. In Mecklenburg-Vorpommern verringert die SPD von Ministerpräsidentin Manuela Schwesig einer INSA-Umfrage zufolge weiter den Abstand zur führenden AfD. Laut Umfrage sieht es so aus. AfD 36%, SPD 33%, CDU 7%, Linke 11%, Grüne 5% und BSW 4%. Gewählt wird am 20. September. Schwesigs SPD regiert bisher zusammen mit den SED-Nachfolgern Die Linke. 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
1: Andreas, die Freiheit der Medien, darüber spricht auch Alice Weidel. Darüber spricht Elon Musk, der Tech-Milliardär, der wirklich die ganze Welt aufmischt. Aber was ich vor allem beeindruckend finde, und ich bin ja da auf X und du ja auch unterwegs und lerne so langsam die Statuten kennen, und was das Ziel Elon Musks ist, das kann man ganz deutlich erkennen, er fordert die Nutzer auf, mitzumachen. You are the media. Also er stimmt einen Abgesang auf die Legacy-Media, auf die herkömmlichen Medien an und sagt, ihr bestimmt jetzt selber, was wichtig und was unwichtig ist. Wir lassen uns nicht mehr vorgeben, vielleicht übersetzt nach Deutschland, die öffentlich-rechtlichen, von denen lassen wir uns nicht mehr vorgeben, was die also als Top-Thema betrachten und was wir eigentlich viel wichtiger finden würden.
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1: Einer der grundlegendsten Werten heißt, du sollst nicht töten. Nicht Klammer auf, ab und zu, wenn Putin kommt, kannst du wieder. Nee. Und Krieg ist ein Zeichen von Schwäche. Leute, die Krieg führen, denen sind die Argumente ausgegangen. Okay? So. Und ich habe noch Argumente. Und da bin ich bei Helmut Schmidt. Lieber 1000 Stunden verhandeln, wie eine Stunde schießen. Das machen wir einfach nicht mehr als Deutsche. Wir machen kein, mit uns Deutschen sollte man keinen Krieg mehr machen können. Das würde ich mir wünschen. Dann hätte unsere Arbeit was gebracht. Kriegsdienst? Nee. Ich muss auch nicht kriegstüchtig werden. Wir müssen friedensfähig werden.
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1: Team Habeck ist ja ein schönes Stichwort. Du weißt, wer auch dazu gehört, ne? Das kann man sich gar nicht ausdenken.
2: Wer denn?
1: Klaas Relotius. Also der Spiegel, der große Spiegelheld Relotius. Der,
2: also eigentlich folgerichtig, oder?
1: Ja, absolut. Aber das ist wirklich irre. Ich meine, Habeck, so blöde kann man eigentlich gar nicht. Also Schwachkopf trifft schon nicht mehr. Wie kann man einen ja Berufslügner wie Relotius, der vollkommen verbrannt ist, selbst bei den Lesern der Waffen-SZ oder des Spiegels. Selbst der Spiegel muss, also ein Mensch, der ist zu unseriös für den Spiegel.
2: Der gehört wirklich zum Team Habeck?
1: Ja, die Relotius-Agentur.
2: Also gehört Gerd Postel auch dazu?
3: Relotius arbeitet jetzt für Jung von Matt. Das ist diese Werbeagentur, die den Wahlkampf von Habeck managt.
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Kurz vor der Berliner Abgeordnetenhauswahl gerät SPD-Spitzenkandidat Steffen Krach ins Visier der Staatsanwaltschaft. Ermittler haben seine Privatwohnung in Berlin, die SPD-Landeszentrale und Räume in Hannover durchsucht. Der Vorwurf: Bestechlichkeit im Zusammenhang mit einem Krankenhausprojekt in der Region Hannover. Krach war dort bis Anfang dieses Jahres Regionspräsident und saß im Aufsichtsrat der kommunalen Krankenhauskette. Konkret geht es um den geplanten Neubau eines Gesundheitszentrums am Standort Lehrte. Die umstrittene Berliner SPD-Wirtschaftssenatorin Franziska Giffey, der vor kurzem der Doktortitel entzogen wurde, stellt sich trotzdem hinter ihren Parteigenossen und verweist auf die Unschuldsvermutung. In einer Lidl-Filiale in Ratzeburg in Schleswig-Holstein wurde am Mittwochnachmittag eine Frau durch eine Messerattacke getötet. Laut Zeugen hätten sich Opfer und Täter wohl nicht gekannt. Der Täter konnte durch Bauarbeiter überwältigt werden und ist schwer verletzt. Ein Zeuge berichtete, sie sagte noch sowas wie "Lass mich in Ruhe" und dann zog er ein Messer. Mehrere AfD-Spitzenpolitiker haben sich von dem seit Jahren auffälligen und umstrittenen YouTube-Streamer Matthäus Westphal distanziert. Gegenüber dem Journalisten Johann Petzold gab etwa der Sprecher von Alice Weidel an, das Verhalten des Streamers sei völlig indiskutabel. Der Bundestagsabgeordnete Rüdiger Lukassen äußerte sich gegenüber Petzold ähnlich. Die vermeintliche Nähe solch ungehobelter Personen zur AfD schadet unserem Anspruch, Regierungsverantwortung in Deutschland übernehmen zu wollen. Für bundesweite Diskussionen sorgte sein Verhalten vor wenigen Wochen, als er am Rande einer Wahlkampfveranstaltung der AfD in Sachsen-Anhalt Journalisten des Spiegel verbal heftig attackierte, während er den Vorgang live im Internet streamte. Auch auf der AfD-Wahlparty am Sonntag attackierte er die Spiegel-Journalistin Ann-Kathrin Müller. 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
1: Der Punkt ist, dass das, was gestern noch Normalität war, heute extremistisch ist. Ja. Also das ist eigentlich, würde ich sagen, der Kern dieser Ideologie, die man eigentlich ganz schwer greifen kann. Aber am ehesten wird sie klar in diesem postkolonialen Denken, finde ich, was hier gerade umwog ist an den Universitäten. Postkoloniales Denken heißt, sagen wir mal ganz platt gesagt, in England, in Großbritannien ist die Debatte jetzt so weit, dass wir sagen, Churchill ist kein positiv besetzte Person der Geschichte mehr. Ja? Also das, was vielleicht der absolute Konsens eigentlich war, also Churchill hat Europa mit vom Faschismus befreit und so weiter, ein Held, eine Ikone, wird negativ besetzt. Alles, was den Westen ausmacht, den Wohlstand, die Freiheit, die Demokratie, können wir jetzt weitergehen und weitergehen. Die Person der Geschichte von Martin Luther, George Washington, was weiß ich. Es wird alles ins Negative verkehrt.
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1: Die Industrie verdient natürlich an der Pille, aber gleichzeitig kann man die Arbeitskraft Frau so lange nutzen, wie man sie nutzen will und nicht die Frau ist plötzlich schwanger geworden, weil die hatte irgendwie Sex und so, sondern die Frau kann es ja verhindern. Man kann das sagen, wieso sind sie denn schwanger? Ja, haben sie einen Fehler gemacht? Früher hieß es ja, wir hatten Sex und wird man halt irgendwann schwanger. Jetzt kann man sagen, ja, können ruhig Sex haben, aber dass sie dann schwanger werden, das liegt ja an ihnen. Ja, also sie können es ja verhindern. Und wenn sie ein Kind bekommen, obwohl sie es eigentlich verhindern könnten, weil wir sie am Band brauchen, dann ist es ein Fehler von ihnen und da, ne, das ist dann, warum werden sie jetzt schwanger? Werden sie doch später schwanger?

0: den Film stellst du jetzt ins Netz, dann dauert es eine gewisse Weile, bis natürlich sich das rumspricht, bis die Leute ins Geräte kommen, bis die selber recherchieren. Das war zu einer Zeit, wo YouTube ein Jahr alt war. Da habe ich wirklich gedacht, wenn die Information muss nur ins Netz und dann läuft das schon. Das war, glaube ich, der größte Trugschluss. Aber mittlerweile habe ich mich wirklich damit abgefunden und denke mir, ich muss auch niemanden mehr überzeugen, niemanden auch mehr dogmatisch irgendwelchen Gesprächen da sagen, hier, guck dir das an, guck dir das an. Das funktioniert nicht, das funktioniert bei mir auch nicht. Von daher tue ich das auch nicht anderen an, sondern die Filme, die YouTube-Videos, die Publikationen, die Bücher, das verstehe ich heutzutage als Angebot. Es ist ein sehr, sehr großes Angebot. Man kann gar nicht alles, was es an guten Aufklärungsinhalten gibt, konsumieren. Da muss man schon eine Auswahl treffen. Auch das war 2007 ganz anders. Ja. Da hatte man in der Woche ungefähr 2 Stunden Aufklärungsinhalte zu konsumieren. Jetzt sind es innerhalb von 2 Stunden eine Woche.
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0: 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Die Bundeswehr prüft aktuell 30 Angebote für KI-Software zur Echtzeitanalyse von Gefechtsfelddaten. Erste Tests sind 2027 geplant. Eine vollständige Alternative zu Anbieter Palantir soll Mitte 2028 einsatzbereit sein. Der führende Anbieter, das US-Unternehmen Palantir, wurde von der Bundeswehr aus Souveränitätsgründen ausgeschlossen. Die Europäische Zentralbank, EZB, hebt die Leitzinsen um 0,25 Prozentpunkte an. Das hat der EZB-Rat als oberstes Gremium der Notenbank beschlossen. Damit reagieren die Zentralbanker auf die massiv gestiegene Inflationsrate. Der neue Einlagenzinssatz beträgt damit 2,5 Prozent. Für Refinanzierungsgeschäfte werden mindestens 2,65 Prozent fällig. In der Spitze verlangt die EZB sogar 2,9 Prozent. Die Berliner Linke war in den vergangenen Wochen wegen des antisemitischen Auftritts des linksextremen Rappers Dahabflex bei einer Parteiveranstaltung deutlich in die Kritik geraten. Nun berichtet der Tagesspiegel, dass Teile der Partei mittlerweile auch vom Berliner Verfassungsschutz unter die Lupe genommen werden. 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
1: Aber ganz interessant fand ich Ihre Ausführungen über die Denkfaulen, ja? Die wenig selbst nachdenken, sondern sich nach Regierung, Medien, Mehrheit orientieren. Also die klassischen Mitläufer, die wir ja in der Corona-Zeit gut kennengelernt haben. Und Sie sagen auch, diese Menschen können nicht ankommen. Warum nicht? Die sitzen doch eigentlich geborgen im Warmen.
2: Genau, die sitzen auf ihrer Couch, die Couch-Potatoes, und lassen sich halt berieseln von den Massenmedien oder wie man es gerne auch kann man sagen, Mainstream-Medien, und lassen sich sozusagen vorschreiben, was sie zu denken haben, aber sie kommen nie auf ihren eigenen Platz, weil der urpersönliche Platz, den ich habe, die Berufung, die ich habe, lasst sich nicht durch einen Zeitgeist oder durch eine Ideologie finden, weil es können ja niemals alle Empfänger des betreuten Denkens auf demselben Platz sein. Nicht? Also kann nicht jeder Grünpolitiker werden, sondern wir brauchen auch Schuster und Schneider.
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1: Niemand ist nur rechts oder ist nur links. Wenn ich jetzt das mal runterbreche und für mich ist rechts heute etwas, wo ich sage, das ist Tradition, das ist konservativ, dann habe ich eine Tradition, ich bin konservativ, ich bin ja auch Familienvater, dann hat man gewisse Traditionen, ist konservativ. Man möchte gerne wissen, wo der dreijährige Sohn um 21 Uhr ist. Das ist das dann rechts, ich weiß nicht, ja. Links ist, dass ich sage, ich möchte das Geld, was verdient wird, dass das gerecht verteilt wird. Das ist nämlich das Linke, einfach auch die Schwachen mitnehmen und ich sagen, mir geht's gut. Das könnte man möglicherweise als links bezeichnen. Aber diese scharfen Trennungen gibt es nicht mehr.
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2: Der Hebel, der immer da ist, ist die abstruse Staatsquote. Wer mal so dumm war wie ich und ein Unternehmen gegründet hat, sogar mehrere in Deutschland, der weiß, dass er alles mit irgendeinem Amt zu regeln hat. Hier eine Abgabe, da eine Gebühr, so viel zur Steuer, hier wird hin und her gerechnet. Und was werden die tun? Als erstes diese ganzen Transaktionen auf CBDCs umstellen. Da kann ich dann als Unternehmer meine Steuern nicht mehr zahlen, ohne dass ich das mit digitalem Zentralbankgeld mache. Auch geförderte Arbeitsplätze, wovon ja hier, wir haben vorhin darüber gesprochen, wovon ja eine ganze Menge sind, also prozentual, da wird natürlich nur noch in diesen Bedingungen ausgezahlt und auch irgendwelche Sozialleistungen, die Menschen bekommen in Deutschland. Das wird alles über digitale Zentralbankgutscheine laufen.
3: Paul, du hast es ja erlebt.
2: Und das müssen wir ablehnen.
3: Ja, ja, warum?
2: Da müssen wir sagen, behaltet den Mist.
3: Ja, ja.
2: Niemals.
3: Warum?
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Am 2. Oktober wird die Bahnstrecke zwischen Berlin und Hannover grundsaniert und voraussichtlich bis Ende 2027 für den Fernverkehr voll gesperrt. Die Fahrzeit verlängert sich durch Umleitungen um 80 Minuten. Im Nahverkehr werden Ersatzbusse eingesetzt. Die Parallelstrecke der Lehrter Stammbahn, die einen Teil des Verkehrs auffangen sollte, steht wegen Bauarbeiten nicht zur Verfügung. Thank you for driving Deutsche Bahn, schrieb ein Fahrgast bei X dazu. BSW-Gründerin Sarah Wagenknecht warnt, Gespräche mit der AfD über eine Regierung in Sachsen-Anhalt als Vollmacht für ein Durchregieren der AfD misszuverstehen. Das ist keine Carte Blanche, sagte sie. Dass die anderen Parteien sich Gesprächen mit dem BSW verweigern, hält Wagenknecht außerdem für undemokratisch. Ab 11. September müssen Software- und Hardwarehersteller in der EU Hackerangriffe binnen 24 Stunden an die Behörden melden. Zudem müssen sie binnen 3 Tagen weitere Details zu den ausgenutzten Schwachstellen in ihren Systemen offenlegen. Der Verband Bitkom kritisiert, dass die Meldeplattform bislang noch nicht nutzbar war und erst am Stichtag online gehen soll. Keiner konnte sich vorab registrieren lassen oder die Plattform testen. 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
1: Du nennst ja Drosten auch öffentlich einen Wissenschaftsbetrüger. Hat er dich deswegen eigentlich belangt, verklagt oder so?
2: Natürlich nicht. Was soll er machen? Wie will er mich belangen? Also ich habe die ganzen Fakten auf meiner Seite. Ich kann beweisen, dass er ein Betrüger ist. Er ist nicht ein Betrüger, er ist einer der größten Kriminellen der Menschheitsgeschichte. Da kann er mich auch nicht für belangen. Ich kann es auch nachweisen. Der hat wahrscheinlich Millionen Leute auf dem Gewissen. Indirekt natürlich, ne? Der hat die ja nicht persönlich umgebracht, aber indirekt hat er sie umgebracht. Mhm. Dadurch, ohne seinen Test, gäb's diese Pandemie nicht. Er hat ja selber in mehreren Interviews gesagt, von wegen, ja, ohne diesen Test wüsste man gar nicht, dass es die Pandemie überhaupt gibt. Das ist ja ist eine öffentliche Aussage von ihm.
1: Ja? Das ist auch wirklich,
2: das heißt, genau. Und er hat auch beim Interview mit der Wirtschaftswoche gesagt, von wegen, ja, das ist kein Tool, um nachzuweisen, ob jemand krank ist oder nicht. Also,

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1: In der 8. Klasse, da habe ich eine Ehrenrunde gedreht, bin sitzen geblieben und musste diese Klasse wiederholen und bin halt in eine Klasse reingeraten, die eine Chaosklasse war. Diese Klasse war im gesamten Gymnasium komplett verschrien. Und ich als, ich sage mal, schüchterner Junge, der irgendwie so mit seinen Gefühlen und mit der Welt auch überhaupt nicht zurechtgekommen ist, der auch dicklich war, also dicklich im Sinne von wirklich so überfüttert, gehörte ich halt nicht zu den coolsten, wie du dir vorstellen kannst.
2: Das willkommene Opfer.
1: Ich war das willkommene Opfer, genau. Und das haben sie natürlich gespürt. Und dann haben sie immer dieses Spiel Safari mit mir gespielt. Das heißt, sie haben Vorhänge abgerissen im Klassenraum, so diese schweren Schulvorhänge, diese Abdunklungsvorhänge. Ja. Ich weiß noch genau, graue Vorhänge waren das. Die haben sie dann über mich rübergeschmissen, haben mich gejagt, also haben dann diese Vorhänge über mich rübergeschmissen und haben mich dann unter diesem Vorhang verprügelt. Mhm. Bis dann irgendwann mal Minuten später ein Lehrer reinkam, aber da war es natürlich schon zu spät. Und das Problem war, ich konnte mich da niemandem anvertrauen. Also ich bin...
2: Das heißt, du hast mit dieser Scham gelebt. Morgen werde ich wieder Opfer, ich kann es keinem sagen, weil dann fragen die alle, warum schlägst du dich zurück, weil du es nicht konntest.
1: Ja, ich konnte halt mein... Deswegen, ich konnte mein Leben nicht leben. Ich konnte meine Jugend nicht leben. Mhm. Ich war wirklich... Also heute das Thema Opfer ist ja irgendwie auch ein ganz wichtiges Thema, weil ich ja eben verstanden habe, in der Opferrolle bist du immer gefangen. Also egal, was dir Schlimmes widerfahren ist, aber die Opferrolle ist eine Rolle, die dich energetisch auch nicht loslässt, bis zu dem Augenblick, wo du dich halt einfach entscheidest zu sagen, okay, du gehst in die Vergebung, ins Verzeihen, du gehst in diesen Prozess, wo du dir auch selbst dafür vergibst, dass du dich immer wieder für bestimmte Umstände auch malträtierst, also auch gedanklich malträtierst. Ja.
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1: Die Reaktionen der Linken und der Grünen und ihrer Organisationen und der NGOs selbstverständlich, die zeigen ja eindeutig, dass man in ein Wespennest gestochen hat mit dieser kleinen Anfrage. Also jetzt zittern alle möglichen linken und grünen Kräfte darum, dass ihre Strategie nicht mehr funktioniert, nämlich die Manipulation der öffentlichen Meinung eben einmal über die Stimme auf der Straße, die da inszeniert wird, und auf der anderen Seite natürlich durch das öffentlich-rechtliche Funksystem. Und beide haben diese gewaltige linksgrüne Schlagseite. Das ist sogar noch vorsichtig formuliert. Es sind eigentlich reine Propaganda-Institutionen geworden.
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Kurz vor der Berliner Abgeordnetenhauswahl gerät SPD-Spitzenkandidat Steffen Krach ins Visier der Staatsanwaltschaft. Ermittler haben seine Privatwohnung in Berlin, die SPD-Landeszentrale und Räume in Hannover durchsucht. Der Vorwurf: Bestechlichkeit im Zusammenhang mit einem Krankenhausprojekt in der Region Hannover. Krach war dort bis Anfang dieses Jahres Regionspräsident und saß im Aufsichtsrat der kommunalen Krankenhauskette. Konkret geht es um den geplanten Neubau eines Gesundheitszentrums am Standort Lehrte. Die umstrittene Berliner SPD-Wirtschaftssenatorin Franziska Giffey, der vor kurzem der Doktortitel entzogen wurde, stellt sich trotzdem hinter ihren Parteigenossen und verweist auf die Unschuldsvermutung. Mehrere AfD-Spitzenpolitiker haben sich von dem seit Jahren auffälligen und umstrittenen YouTube-Streamer Matthäus Westphal distanziert. Gegenüber dem Journalisten Johann Petzold gab etwa der Sprecher von Alice Weidel an, das Verhalten des Streamers sei völlig indiskutabel. Der Bundestagsabgeordnete Rüdiger Lukassen äußerte sich gegenüber Petzold ähnlich. Die vermeintliche Nähe solch ungehobelter Personen zur AfD schadet unserem Anspruch, Regierungsverantwortung in Deutschland übernehmen zu wollen. Für bundesweite Diskussionen sorgte sein Verhalten vor wenigen Wochen, als er am Rande einer Wahlkampfveranstaltung der AfD in Sachsen-Anhalt Journalisten des Spiegel verbal heftig attackierte, während er den Vorgang live im Internet streamte. Auch auf der AfD-Wahlparty am Sonntag attackierte er die Spiegel-Journalistin Ann-Kathrin Müller. In Mecklenburg-Vorpommern verringert die SPD von Ministerpräsidentin Manuela Schwesig einer INSA-Umfrage zufolge weiter den Abstand zur führenden AfD. Laut Umfrage sieht es so aus: AfD 36%, SPD 33%, CDU 7%, Linke 11%, Grüne 5% und BSW 4%. Gewählt wird am 20. September. Schwesigs SPD regiert bisher zusammen mit den SED-Nachfolgern Die Linke. 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
1: Finde ich das sehr interessant, so diese Sinnsuche, dass man keine Überstunden macht oder sowas. Ich glaube, vieles ist auch einfach damit verbunden, dass man diesen Wert nicht so sieht wie damals. Ich glaube, es ist was anderes, wenn man sich ans Fließband stellte damals und dann arbeitet man meinetwegen 60 Stunden, aber man hat ein Haus, das man abbezahlt hat, man hat eine gesunde Familie, wo die Frau den ganzen Tag zu Hause bleiben kann und es kein Problem darstellt, auch mal in Urlaub zu fahren.
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3: Wieder Papa geworden und dann kam halt diese Diagnose Diabetes, chronische Erkrankung und das hat mein Leben halt wirklich komplett auf
4: den Kopf. Das sagst du jetzt einfach, aber es gibt ja unterschiedliche Diabetes-Typen. Die Diabetes, die dein Sohn mit 3 hatte, war ja eine, die ist nicht so ganz ungefährlich, ne?
3: Nee, Typ 1 ist das.
4: Da kann man auch sterben, wenn man was falsch macht.
3: Ja, natürlich. Juveniler, also das ist ein Diabetes, der eben besonders in der Kindheit und im Jugendalter auftaucht. Und du bist halt dazu gezwungen, Insulinpumpe jetzt ja heute, Gott sei Dank gibt es ja Insulinpumpen zu tragen, aber dennoch teilweise 15, 20 Mal am Tag den Blutzucker zu messen. Auch das ist ja mittlerweile so von der Technik, dass du da noch so einen kleinen Knopf jetzt hier oben an der Schulter hast.
4: War damals nicht so einfach, das heißt, auch wenn das kleine Kind schläft, wirklich, weißt du nicht, schläft der schon, ist er schon so eine Art Koma?
3: Genau, da musst du halt mit so einem kleinen Pika in die Hand reingehen und das Bluttropfen teilweise mitten in der Nacht 3, 4 Mal, wenn die Werte nicht runtergehen oder wenn die Werte dann zu tief sind, muss man Zucker geben. Also es ist eine wirkliche, also das, ja, das hat alles auf den Kopf gestellt.
4: Das heißt, es fängt an, dein Leben fängt an, sich dahingehend zu drehen, das stellt dir jetzt ab jetzt richtig dauernd ein Bein, so aus dem Nichts heraus.
3: Ja.
4: Wie siehst du das rückblickend? War das nötig? Bist du dir dafür dankbar? Ist das falsche Wort? Oder sagst du, nee, wir hätten vielleicht auch noch verzichten können, aber der ich heute bin, mit dem ich mich besser fühle, der wäre vielleicht, der brauchte das, um da anzukommen, wo er heute ist? Siehst du das so?
3: Aus der Metaebene auf jeden Fall. Mhm. Aber das Wort dankbar ist natürlich insofern schwierig, als was, wenn es um deine eigenen Kinder geht, du dir natürlich niemals jetzt wünschen würdest, dass ein Kind erst eine chronische Erkrankung bekommen muss. Aber das möglicherweise aus der, wie gesagt, höheren Perspektive. Ich bin da damals auch durch dieses Buch von Colin C. Tipping, Radikale Vergebung. Das hat, also ist ein amerikanischer Weltbestseller geworden und das Buch kann ich da jedem nur empfehlen, der in dieses Thema näher einsteigen möchte, weil es eben diese beiden Ebenen so wunderbar beschreibt. Also diese Ebene, auf der wir uns als Menschen begegnen, auf der halt viele Dinge eine Tragödie sind, ein Drama sind, ein Schicksalsschlag sind und dann aber gleichzeitig eben diese zweite Ebene, auf der es eine höhere Ordnung gibt, nennen wir es mal so, und auf dieser Ebene halt alles richtig zu sein scheint.
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Jetzt Meldungen aus der Trigger FM Redaktion. BSW-Gründerin Sarah Wagenknecht warnt, Gespräche mit der AfD über eine Regierung in Sachsen-Anhalt als Vollmacht für ein Durchregieren der AfD misszuverstehen. Das ist keine Carte Blanche, sagte sie.

0: Dass die anderen Parteien sich Gesprächen mit dem BSW verweigern, hält Wagenknecht außerdem für undemokratisch. In Mecklenburg-Vorpommern verringert die SPD von Ministerpräsidentin Manuela Schwesig einer INSA-Umfrage zufolge weiter den Abstand zur führenden AfD. Laut Umfrage sieht es so aus: AfD 36%, SPD 33%, CDU 7%, Linke 11%, Grüne 5% und BSW 4%. Gewählt wird am 20. September. Schwesigs SPD regiert bisher zusammen mit den SED-Nachfolgern Die Linke. Ab 11. September müssen Software- und Hardwarehersteller in der EU Hackerangriffe binnen 24 Stunden an die Behörden melden. Zudem müssen sie binnen 3 Tagen weitere Details zu den ausgenutzten Schwachstellen in ihren Systemen offenlegen. Der Verband Bitkom kritisiert, dass die Meldeplattform bislang noch nicht nutzbar war und erst am Stichtag online gehen soll. Keiner konnte sich vorab registrieren lassen oder die Plattform testen. 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
1: DEI ist das Stichwort. Department of Government Efficiency hat gesagt, also jetzt gibt es schon das US Office of Personnel Management for Diversity Officers. Halt, Moment, ich muss ja umschalten hier. Also die Bundesregierung hatte so ein Diversity Office. Das ist jetzt schon deleted, Januar 20. Ja. Also das gibt's nicht mehr. Es gibt keine Diversity-Beauftragten mehr in der Bundesregierung selber. Das ist schon Geschichte sozusagen.
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1: Nie wieder ist jetzt, lese ich. Und bei mir im Kopf soll dann assoziieren, nie wieder ist jetzt, also nie wieder Faschismus. Und gemeint ist dann die AfD, die natürlich in den Augen der Regierung vollkommen faschistisch ist. Was absurd ist natürlich, weil der Faschismus und die AfD, wenn der Faschismus so war, wie die AfD jetzt ist, dann war das eine relativ harmlose Veranstaltung mit dem Faschismus. War es aber eben nicht. So, was nicht bedeutet, dass es innerhalb der AfD nicht ein paar ultraschräge Typen gibt, aber die gesamte AfD jetzt da über einen Leisten zu ziehen, ist einfach vollkommen unseriös. Es gibt in jeder Partei leider ein paar radikale Spinner. Aber die bilden eben auch die Gesellschaft ab. Das gehört leider dazu. Aber wie gesagt, nie wieder ist jetzt. Parallel dazu galt doch nie wieder eigentlich die letzten Jahrzehnte dafür als Slogan, wenn irgendjemand für den Krieg trommelt. Da galt doch nie wieder. Und dieses nie wieder ist jetzt soll ich aber eben auf die AfD beziehen. Wenn es aber darum geht, dass unsere Regierung massiv aufrüstet und für den Krieg trommelt und schweres Gerät nach in die Ukraine liefert, auch ohne Reichweitenbeschränkung, dann soll ich genau in diesem Fall das nie wieder ist jetzt total vergessen, am besten ignorieren. Das kann man nicht vergleichen.

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1: Natürlich auch die normale Verteidigung, zum Beispiel durch eine normale Bewaffnung, die ganz wichtig ist, die ich aus meiner Sicht dem Volk nicht vorenthalten würde.
2: Du meinst aber keine Messer?
1: Nein, normalerweise auch Messer. Die Frage ist ganz einfach, Messer töten ja keine Menschen. Auch Pistolen töten keine Menschen. Menschen töten Menschen. Und das ist der Punkt. Und hier müssen wir aber in diesem sensiblen Thema weit mehr ausholen, denn so plump, wie das jetzt gerade klingt, meine ich es nicht.
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Jetzt Meldungen aus der Trigger FM Redaktion. Mehrere AfD-Spitzenpolitiker haben sich von dem seit Jahren auffälligen und umstrittenen YouTube-Streamer Matthäus Westphal distanziert. Gegenüber dem Journalisten Johann Petzold gab etwa der Sprecher von Alice Weidel an, das Verhalten des Streamers sei völlig indiskutabel. Der Bundestagsabgeordnete Rüdiger Lukassen äußerte sich gegenüber Petzold ähnlich. Die vermeintliche Nähe solch ungehobelter Personen zur AfD schadet unserem Anspruch, Regierungsverantwortung in Deutschland übernehmen zu wollen. Für bundesweite Diskussionen sorgte sein Verhalten vor wenigen Wochen, als er am Rande einer Wahlkampfveranstaltung der AfD in Sachsen-Anhalt Journalisten des Spiegel verbal heftig attackierte, während er den Vorgang live im Internet streamte. Auch auf der AfD-Wahlparty am Sonntag attackierte er die Spiegel-Journalistin Ann-Kathrin Müller. Kurz vor der Berliner Abgeordnetenhauswahl gerät SPD-Spitzenkandidat Steffen Krach ins Visier der Staatsanwaltschaft. Ermittler haben seine Privatwohnung in Berlin, die SPD-Landeszentrale und Räume in Hannover durchsucht. Der Vorwurf: Bestechlichkeit im Zusammenhang mit einem Krankenhausprojekt in der Region Hannover. Krach war dort bis Anfang dieses Jahres Regionspräsident und saß im Aufsichtsrat der kommunalen Krankenhauskette. Konkret geht es um den geplanten Neubau eines Gesundheitszentrums am Standort Lehrte. Die umstrittene Berliner SPD-Wirtschaftssenatorin Franziska Giffey, der vor kurzem der Doktortitel entzogen wurde, stellt sich trotzdem hinter ihren Parteigenossen und verweist auf die Unschuldsvermutung. Am 2. Oktober wird die Bahnstrecke zwischen Berlin und Hannover grundsaniert und voraussichtlich bis Ende 2027 für den

Fernverkehr voll gesperrt. Die Fahrzeit verlängert sich durch Umleitungen um 80 Minuten. Im Nahverkehr werden Ersatzbusse eingesetzt. Die Parallelstrecke der Lehrter Stammbahn, die einen Teil des Verkehrs auffangen sollte, steht wegen Bauarbeiten nicht zur Verfügung. Thank you for driving Deutsche Bahn, schrieb ein Fahrgast bei X dazu. 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
1: Und da wir eben nur die Aufnahmekapazität haben, die uns gegeben worden ist über mal ein paar hunderttausend Jahre Evolution, wo es eben diese Medien nicht gab, ist klar, wir können eine gewisse Menge an Informationen verarbeiten. Und da muss man schon ganz gut drauf aufpassen mit seinem Gehirn, welche Informationen sozusagen lasse ich da rein, mit welchen will ich mich auseinandersetzen. Und wenn man diese Auswahl nicht trifft, dann wird man überflutet und dann ist ganz klar, dann sieht man den Wald vor Bäumen nicht mehr und der das größte Megafon hat, der entscheidet, wie man sich zu verhalten hat.
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1: Wir haben Menschen, die dieses System nicht 100% verstehen, aber denen man erklärt hat, hör zu, du wählst alle 4 Jahre einen Stellvertreter, dann lehnst du dich zurück und die machen das schon. Und wir alle wissen, dass das Leben so nicht funktioniert, aber es ist halt bequem. Und tatsächlich demokratisches Handeln ist unbequem, du müsstest dich viel mehr einmischen. Wann soll ich das denn machen? Gute Frage, vielleicht weniger Netflix gucken. Wäre eine Möglichkeit, dich viel mehr beteiligen. Und ich sehe bei der AfD Figuren, wo ich sage, die machen auch mich einen sehr ehrlichen Charakter. Tino Chrupalla gehört dazu. Die Frage ist, wie lange der in diesem System noch nach oben fährt und ehrlich bleiben kann, weil wir haben es auch bei den Grünen gesehen, sehr viele Leute, die real waren, sind abgesägt worden. Und das ist das Prinzip in jeder Partei. Und deswegen sage ich, ich sehe es auch bei Sarah Wagenknecht, dass da auch der ein oder andere ist. Und die werden dann zu Realisten. Ich habe ja mal an die Grünen geglaubt, bis ich gemerkt habe, man kauft den Leuten ihre Ideologie ab und sie kriegen etwas anderes dafür. Joschka Fischer ist das beste Beispiel dafür. Und deswegen sage ich, die Grünen haben gedacht, sie könnten durch die Institution gehen, die Institution ändern, aber die Institution hat sie geändert.
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3: 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Ich bin

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0: 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Jetzt Meldungen aus der Trigger FM Redaktion. In einer Lidl-Filiale in Ratzeburg in Schleswig-Holstein wurde am Mittwochnachmittag eine Frau durch eine Messerattacke getötet. Laut Zeugen hätten sich Opfer und Täter wohl nicht gekannt. Der Täter konnte durch Bauarbeiter überwältigt werden und ist schwer verletzt. Ein Zeuge berichtete, sie sagte noch sowas wie, lass mich in Ruhe, und dann zog er ein Messer. Die Berliner Linke war in den vergangenen Wochen wegen des antisemitischen Auftritts des linksextremen Rappers Dahabflex bei einer Parteiveranstaltung deutlich in die Kritik geraten. Nun berichtet der Tagesspiegel, dass Teile der Partei mittlerweile auch vom Berliner Verfassungsschutz unter die Lupe genommen werden. Mehrere AfD-Spitzenpolitiker haben sich von dem seit Jahren auffälligen und umstrittenen YouTube-Streamer Matthäus Westphal distanziert. Gegenüber dem Journalisten Johann Petzold gab etwa der Sprecher von Alice Weidel an, das Verhalten des Streamers sei völlig indiskutabel. Der Bundestagsabgeordnete Rüdiger Lukassen äußerte sich gegenüber Petzold ähnlich. Die vermeintliche Nähe solch ungehobelter Personen zur AfD schadet unserem Anspruch, Regierungsverantwortung in Deutschland übernehmen zu wollen. Für bundesweite Diskussionen sorgte sein Verhalten vor wenigen Wochen, als er am Rande einer Wahlkampfveranstaltung der AfD in Sachsen-Anhalt Journalisten des Spiegel verbal heftig attackierte, während er den Vorgang live im Internet streamte. Auch auf der AfD-Wahlparty am Sonntag attackierte er die Spiegel-Journalistin Ann-Kathrin Müller. 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